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9: 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Ich bin der Felix Haldimann. Guten Morgen.
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9: Bei einer Veranstaltung in Aarau sind in der Nacht Schüsse gefallen. Dabei gab es mehrere Opfer, wie die Kantonspolizei Aargau mitteilt. Ob es bei dem Vorfall auch Tote gegeben hat, ist noch nicht bekannt. Die Polizei rief dazu auf, das Gebiet zu meiden. Wer die Schüsse abgegeben hat, ist unbekannt. Wie BRK News berichtet, fand zum Zeitpunkt des Vorfalls bei der Pferderennbahn Schachen eine Rave-Party statt. Ein Super Puma-Helikopter der Armee sei auch im Einsatz. Begriffe wie Klimawandel und Klimaerwärmung sind unter Bundesrat Albert Rösti teilweise aus amtlichen Texten gestrichen worden. Das berichtet der Sonntagsblick. Demnach habe Röstis Generalsekretär nach dessen Amtsantritt eine klimaskeptische Linie verfolgt. Auch der Begriff Biodiversität sei nicht mehr erwünscht worden. Die Sprecherin von Albert Rösti widerspricht, Röstis Departemente würden Begriffe wie Klimawandel weiterhin verwenden. Nach der Sturzflut im Himalaya hat Nepals Katastrophenschutz vor einer möglichen weiteren Katastrophe gewarnt. Die Behörden mahnten die Menschen in den bereits betroffenen Regionen zur Vorsicht. Bei der Flutkatastrophe von letzter Woche sind fast 700 Menschen ums Leben gekommen. Insgesamt gelten rund 3000 Menschen weiter als vermisst, darunter hunderte Ausländer.
7: Sport.
9: In der höchsten Schweizer Fußballliga, der Super League, trennen sich die Werner Young Boys und der FC Basel nach einem packenden Duell 3:3 unentschieden. Am früheren Abend gewann der FC Zürich auswärts in Lausanne mit 3:2. Keinen Sieger gab es zwischen Servet und dem FC Luzern. Die Partie endete 1:1 unentschieden. IB bleibt Leader, Tabellenletzter ist der FC Vaduz. Es ist nichts los im Sendegebiet, ihr habt frei fort. Es gibt einen sonnigen Tag mit Temperaturen von bis zu 27 Grad. Gegen den Abend und in der Nacht auf morgen kann es regnen kommen.
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2: Ich bin der Felix Haldimann. Guten Morgen.
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2: Bei einer Veranstaltung in Aarau sind in der Nacht Schüsse gefallen. Dabei gab es mehrere Opfer, wie die Kantonspolizei Aargau mitteilt. Ob es bei dem Vorfall auch Tote gegeben hat, ist noch nicht bekannt. Die Polizei rief dazu auf, das Gebiet zu meiden. Wer die Schüsse abgegeben hat, ist unbekannt. Wie BRK News berichtet, fand zum Zeitpunkt des Vorfalls bei der Pferderennbahn Schachen eine Rave-Party statt. Ein Super Puma-Helikopter der Armee sei auch im Einsatz. Begriffe wie Klimawandel und Klimaerwärmung sind unter Bundesrat Albert Rösti teilweise aus amtlichen Texten gestrichen worden. Das berichtet der Sonntagsblick. Demnach habe Röstis Generalsekretär nach dessen Amtsantritt eine klimaskeptische Linie verfolgt. Auch der Begriff Biodiversität sei nicht mehr erwünscht worden. Die Sprecherin von Albert Rösti widerspricht, Röstis Departemente würden Begriffe wie Klimawandel weiterhin verwenden. Nach der Sturzflut im Himalaya hat Nepals Katastrophenschutz vor einer möglichen weiteren Katastrophe gewarnt. Die Behörden mahnten die Menschen in den bereits betroffenen Regionen zur Vorsicht. Bei der Flutkatastrophe von letzter Woche sind fast 700 Menschen ums Leben gekommen. Insgesamt gelten rund 3000 Menschen weiter als vermisst, darunter hunderte Ausländer.
0: Sport.
2: In der höchsten Schweizer Fußballliga, der Super League, trennen sich die Werner Young Boys und der FC Basel nach einem packenden Duell 3:3 unentschieden. Am früheren Abend gewann der FC Zürich auswärts in Lausanne mit 3:2. Keinen Sieger gab es zwischen Servette und dem FC Luzern. Die Partie endete 1:1 unentschieden. IB bleibt Leader, Tabellenletzter ist der FC Vaduz. Es ist nichts los im Sendegebiet, ihr habt Freifahrt. Es gibt einen sonnigen Tag mit Temperaturen von bis zu 27 Grad. Gegen den Abend und in der Nacht auf morgen kann es regnen kommen.
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5: Ich bin Felix Haldimann. Guten Morgen.
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5: Bei einer Veranstaltung in Aarau sind in der Nacht Schüsse gefallen. Dabei sei eine Person getötet worden, teilt die Kantonspolizei Aargau mit. 5 Personen seien teils schwer verletzt. Die Polizei rief dazu auf, das Gebiet rund um die Pferderennbahn Schachen zu meiden, wie Mediensprecher Pascal Wenzel mitteilt. Zudem sei ein Helikopter der Armee im Einsatz.
6: Zurzeit laufen die Ermittlungen an. Der Helikopter ist im Bereich der Fahndung eingesetzt worden. Näheres dazu können wir aktuell noch nicht sagen. Die Fahndung nach der Täterschaft läuft noch.
5: Die Polizei spricht von einer Sonderlage. Als solche werden polizeiliche Ereignisse wie Geiselnahmen, Amokläufe, Entführungen oder Terrorakte eingestuft. Wie BRK News berichtet, fand zum Zeitpunkt des Vorfalls bei der Pferderennbahn eine Rave-Party statt. Somalische Streitkräfte haben zusammen mit der türkischen Marine ein Frachtschiff aus den Händen von Piraten befreit. Das teilt das somalische Verteidigungsministerium mit. Ein türkisches Schiff unter kamerunischer Flagge war am 17. August vor der somalischen Küste gekapert worden. Ecuadors Ex-Präsident Lenin Moreno ist wegen Bestechlichkeit zu 5 Jahren Haft verurteilt worden. Das hat das oberste Gericht Ecuadors entschieden. Moreno soll bei der Finanzierung eines Wasserkraftwerks zugunsten des chinesischen Konzerns Sinohydro eingegriffen haben, so das Gericht. Wie die Staatsanwaltschaft mitteilt, flossen 76 Millionen Dollar an Bestechungsgeldern.
3: Sport.
5: In der höchsten Schweizer Fußballliga, der Super League, trennen sich die Werner Young Boys und der FC Basel nach einem packenden Duell 3:3 unentschieden. Am früheren Abend gewann der FC Zürich auswärts in Lausanne mit 3:2. Keinen Sieger gab es zwischen Servette und dem FC Luzern. Die Partie endete 1:1 unentschieden. IB bleibt Leader, Tabellenletzter ist der FC Vaduz. Es ist nichts los im Sendegebiet, ihr habt Freifahrt. Es gibt einen sonnigen Tag mit Temperaturen von bis zu 27 Grad. Gegen den Abend und in der Nacht auf morgen kann es regnen kommen.
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3: Ich bin der Felix Haldimann. Guten Tag.
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3: Bei Schüssen auf eine Rave-Party in Aarau ist eine Person getötet worden. 5 Personen seien teils schwer verletzt, teilt die Kantonspolizei Aargau mit. Das Gelände rund um die Pferderennbahn Schachen bleibe großräumig gesperrt. Die Polizei bittet die Bevölkerung, das Gebiet zu meiden. Man zeige vorsorglich über Aarau hinaus erhöhte Präsenz, sagt Pascal Wenzel von der Kantonspolizei Aargau.
4: Zurzeit laufen die Ermittlungen an. Der Helikopter ist im Bereich der Fahndung eingesetzt worden. Näheres dazu können wir aktuell noch nicht sagen. Die Fahndung nach der Täterschaft läuft noch.
3: Mögliche Motive sowie die genauen Umstände der Tat seien noch unklar, heißt es weiter. Russland hat seine Geheimdienstaktivitäten in der Schweiz verstärkt. Das berichtet die NZZ am Sonntag. Von 220 russischen Vertretern in Bern und Genf arbeiten mehr als 70 für russische Geheimdienste, schätzt der Nachrichtendienst des Bundes. Seit Kriegsbeginn seien viele Geheimdienststellen aus Europa in die Schweiz verlagert worden, sagt ein ehemaliger russischer Diplomat zur NZZ am Sonntag. So würden russische Geheimdienstoffiziere gezielt Beamte und Politiker kontaktieren. Somalische Streitkräfte haben zusammen mit der türkischen Marine ein Frachtschiff aus den Händen von Piraten befreit. Das teilt das somalische Verteidigungsministerium mit. Ein türkisches Schiff unter kamerunischer Flagge war am 17. August vor der somalischen Küste gekapert worden. Ecuadors Ex-Präsident Lenin Moreno ist wegen Bestechlichkeit zu 5 Jahren Haft verurteilt worden. Das hat das oberste Gericht Ecuadors entschieden. Moreno soll bei der Finanzierung eines Wasserkraftwerks zugunsten des chinesischen Konzerns Sinohydro eingegriffen haben, so das Gericht. Wie die Staatsanwaltschaft mitteilt, flossen 76 Millionen Dollar an Bestechungsgeldern. Es ist nichts los im Sendegebiet, ihr habt frei fort. Es gibt einen sonnigen Tag mit Temperaturen von bis zu 27 Grad. Gegen den Abend und in der Nacht auf morgen kann es regnen kommen.
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6: Ich bin der Felix Haldimann.
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6: Bei den Schüssen auf eine Rave-Party in Aarau heute Nacht ist eine Person getötet worden. Wie die Aargauer Zeitung berichtet, handelt es sich um eine 22-jährige Frau. Vier Männer und eine Frau im Alter zwischen 24 und 27 Jahren sind im Spital, teils schwer verletzt. Sämtliche Opfer sind aus der Schweiz. Die Polizei bittet die Bevölkerung, das Gebiet zu meiden. Man zeige vorsorglich über Aarau hinaus erhöhte Präsenz, sagt Pascal Wenzel von der Kantonspolizei Aargau.
7: Zurzeit laufen die Ermittlungen an. Der Helikopter ist im Bereich der Fahndung eingesetzt worden. Näheres dazu können wir aktuell noch nicht sagen. Die Fahndung nach der Täterschaft läuft noch.
6: Mögliche Motive sowie die genauen Umstände der Tat seien noch unklar, heisst es weiter. Der Schweizer Skirennfahrer Marco Odermatt wird in der Vorbereitung auf den Saisonstart im Weltcup zurückgeworfen. Wie Swiss-Ski gestern mitteilte, hat sich der 28-jährige Nidwaldner im Training verletzt. Odermatt klagte während des Athletiktrainings letzte Woche über Schmerzen. Untersuchungen im Spital hätten eine kleine Muskelverletzung ergeben, so Swiss-Ski. Wie lange Odermatt ausfallen wird und ob ein Start beim ersten Rennen Ende Oktober in Sölden gefährdet ist, sagte der Verband nicht. Russland hat seine Geheimdienstaktivitäten in der Schweiz verstärkt. Das berichtet die NZZ am Sonntag. Von 220 russischen Vertretern in Bern und Genf arbeiten mehr als 70 für russische Geheimdienste, schätzt der Nachrichtendienst des Bundes. Seit Kriegsbeginn seien viele Geheimdienststellen aus Europa in die Schweiz verlagert worden, sagt ein ehemaliger russischer Diplomat zur NZZ am Sonntag. So würden russische Geheimdienstoffiziere gezielt Beamte und Politiker kontaktieren. Im Rund Zürich-Lemz auf dem Nordring Richtung St. Gallen zwischen dem Limmataler Kreuz und dem Gubrienstunnel und auf dem Westring Richtung Chur ab Urdorf Süd. In der Zentralschweiz Lemz auf der A2 Richtung Gotthard zwischen Emmenort und Luzern-Kienz. Dort geht es 10 Minuten länger. Und dann haben wir noch stockenden Verkehr auf der A14 Richtung Luzern zwischen Buri und der Verzweigung Rotsee. Es gibt einen sonnigen Tag mit Temperaturen von bis zu 27 Grad. Gegen den Abend und in der Nacht auf morgen kann es regnen kommen.
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8: Ich wünsche einen guten Sonntag. Der Oli Mörs, aber auch die Lois sind im Soundtrack zum Leben parat. Der Start, der macht aber ein Duo. Würde sagen, bin ich frei. Da ist Leonie und der Callum Scott.

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0: Mit der besten Musik geht es zu euch am Sonntag. Das ist Radio Arguvia, wo wir einen Abstecher zu einem Hit kurz vor den 90ern machen.
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5: Es ist der 30. August 1989. Personal Jesus wird einer der grössten Hits von Depeche Mode. Martin Gore ist der Komponist und Texter, der Dave Gahan der Sänger, wobei er nicht immer ganz einverstanden ist mit dem, was er da muss singen. Personal Jesus hat Martin Gore geschrieben, nachdem er die Biografie von Priscilla Presley gelesen hat. Sie beschreibt dort drinnen den Elvis als ihren persönlichen Jesus. Er sei für sie Freund, Liebhaber, Lehrer, Vater und Ehemann in Personalunion gewesen. Die etwas härter Nummer ist voll im Dave-Sing-Geschmack. Die Stimmung wird jetzt auch wieder besser und damit das so bleibt, lassen Sie die endlosen Meetings das mal lieber weg und gehen im Mai 1989 auf Mailand ins Studio und nehmen die neue Platte auf. Wenig später hat sie allen grossen Tageszeitungen so eine geheimnisvolle Anzeige. «Your own personal Jesus» steht da. Sonst nichts. Ein Tag später wird eine Telefonnummer unter dem Satz veröffentlicht. Ein Haufen neugierige Leser läuten natürlich darauf an. Und sie sind die Ersten, die den neuen Song von Depeche Mode hören dürfen.

Das ist er, der letzte Sonntag im Monat August. Schön verbringen wir den zusammen. Das ist Radio Arguvia, wo ich euch ein Duo in die Ohren schicke. Der Michael Schulte zusammen mit Austis, jetzt hier im Soundtrack zum Leben.

0: Ich wünsche euch einen guten, wenn es etwas gibt. Das ist Radio Argovia. Jetzt haben wir 12 Uhr.
1: Ich bin der Felix Haldimann.
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1: Bei den Schüssen auf eine Rave-Party in Aarau heute Nacht ist eine Person getötet worden. Wie die Aargauer Zeitung berichtet, handelt es sich um eine 22-jährige Frau. Vier Männer und eine Frau im Alter zwischen 24 und 27 Jahren sind im Spital, teils schwer verletzt. Sämtliche Opfer sind aus der Schweiz. Die Polizei bittet die Bevölkerung, das Gebiet zu meiden. Man zeige vorsorglich über Aarau hinaus erhöhte Präsenz, sagt Pascal Wenzel von der Kantonspolizei Aargau.
3: Zurzeit laufen die Ermittlungen an. Der Helikopter ist im Bereich der Fahndung eingesetzt worden. Näheres dazu können wir aktuell noch nicht sagen. Die Fahndung nach der Täterschaft läuft noch.
1: Mögliche Motive sowie die genauen Umstände der Tat seien noch unklar, heisst es weiter. Der Schweizer Skirennfahrer Marco Odermatt wird in der Vorbereitung auf den Saisonstart im Weltcup zurückgeworfen. Wie Swiss-Ski gestern mitteilte, hat sich der 28-jährige Nidwaldner im Training verletzt. Odermatt klagte während des Athletiktrainings letzte Woche über Schmerzen. Untersuchungen im Spital hätten eine kleine Muskelverletzung ergeben, so Swiss-Ski. Wie lange Odermatt ausfallen wird und ob ein Start beim ersten Rennen Ende Oktober in Sölden gefährdet ist, sagte der Verband nicht. Island lehnt neue Beitrittsgespräche zur Europäischen Union ab. Die Isländerinnen und Isländer haben gegen den Regierungsvorschlag für neue Beitrittsgespräche gestimmt, wie der Sender ROV meldet. Bei der Abstimmung ging es erst um Beitrittsverhandlungen. Über einen tatsächlichen Beitritt hätte die Bevölkerung erneut abstimmen müssen. Island hatte bereits 2009 während der Finanzkrise einen Mitgliedsantrag gestellt. Eine euroskeptische Regierung legt das Vorhaben vier Jahre später jedoch auf Eis. Im Raum Zürich-Lemzow auf dem Nordring Richtung St. Gallen zwischen dem Limmentaler Kreuz und dem Gubristunnel und auf dem Westring Richtung Chur zwischen Urdorf Nord und Zürich-West. In der Region Aargau-Solothurn Stau auf der A1 Richtung Zürich zwischen Magenwil und Baden-West wegen einem Unfall und ebenfalls Stau auf der A3 Richtung Zürich zwischen Brugg und der Verzweigung Bierfeld. In der Region Bern hat es auch einen Unfall gegeben auf der A1 Richtung Bern zwischen Kirchberg und Schönbühl. Dort ist der rechte Fahrstreifen blockiert, es geht 20 Minuten länger. In der Zentralschweiz staut es auf der A14 Richtung Luzern zwischen Buri und der Verzweigung Roze und auf der A2 Richtung Gotthard zwischen Rotenburg und Luzern-Kienz. Dann noch zum Gotthard selber, dort geht es in Süden 40 Minuten länger, in Norden eine halbe Stunde. Es gibt einen sonnigen Tag mit Temperaturen von bis zu 27 Grad. Gegen den Abend und in der Nacht auf morgen kann es regnen kommen.
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0: Grüße gehen zu euch, schön verbringen wir den Sonntag miteinander, wo ich euch die aktuelle von Temper City hinten nachschicke. Geniesst das Weekend.

0: Schön, dass ihr mit uns unterwegs. Das ist Radio Argovia, euch am Sonntag mit dem David Guetta und der Eva Max. Und Argovialand, die Tage, die kann man jetzt an einer Hand abzählen. Am Freitag, da machen wir mit dem Beizli-Fest den Startschuss für die Party vom Jahr. Und am Konzert Samstag, da freuen wir uns unter anderem auf den Ray Dalton, Anna Rossinelli, Cool Savage, aber auch auf ihn da. Er, der quasi auf dem Bierfeld zuhause ist.
1: Endlich komme ich wieder zurück, endlich komme ich wieder heim.
0: Ja, zum 9. Mal kommt er ans Argovia-Fest. Der Baschi, der die Party vom Jahr einfach liebt.
1: Ja, mit diesen Foodständen, mit diesen Strandbars, das ist mega. Ich liebe das Argovia-Fest.
0: Und Argovialand, einen Tag später, am Sonntag, da feiert der Baschi dann auch gerade seinen 40. Geburtstag. Können wir auf dem Bierfeld vielleicht auch ein bisschen vorziehen?
1: Also zumindest ein kleines Ständchen für mich. Also, dass ein paar tausend Leute mir zum Geburtstag gratulieren und singen, das fände ich cool. Dann so eine 3 Meter hohe Torte fände ich auch noch easy.
0: Also, nehmen wir auf, ist notiert. Argovialand, zusammen feiern wir. 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Mit dem Baschi stimmen wir uns jetzt schon mal ein. Er übernimmt hier im Soundtrack zum Leben.
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0: Das ist einfach die beste Musik. Schön sind wir mit dem Soundtrack zum Leben unterwegs. Noch vor dem Eis schicke ich euch den aktuellen von der Meghan Trainor Getting Girl in die Lautsprecher. Wer aber auch nicht fehlen darf, ist der Jonas Blue oder auch der Herr hier.
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4: Ich wünsche euch einen guten Start in den Nachmittag. Das ist Radio Argovia, jetzt haben wir eins.
5: Ich bin der Felix Haldimann.
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5: Nach den tödlichen Schüssen auf eine Rave-Party in Aarau heute Nacht geht die Polizei davon aus, dass sich die Täterschaft nicht mehr im Raum Aarau aufhalte. Es gäbe keine konkreten Hinweise auf die Täterschaft, sagt die Kantonspolizei Aargau. Der Tatzeitpunkt werfe Fragen auf, denn zur Zeit der Schüsse sei der Rave beendet gewesen. Bei den Schüssen auf der Pferderennbahn Schachen wurde eine 22-jährige Frau getötet. 5 weitere Personen sind teils schwer verletzt im Spital. Der ehemalige Armeechef Thomas Süssli hat vor der Neutralitätsinitiative gewarnt. Zum Sonntagsblick sagte Süssli, die Schweiz werde sich nie mehr alleine verteidigen können. Die Initiative schränke die sicherheitspolitische Zusammenarbeit ein. Zudem nehme das Anliegen dem Bundesrat bei Sanktionen Handlungsspielraum weg, so der ehemalige Armeechef. Island lehnt neue Beitrittsgespräche zur Europäischen Union ab. Die Isländerinnen und Isländer haben gegen den Regierungsvorschlag für neue Beitrittsgespräche gestimmt, wie der Sender ROV meldet. Bei der Abstimmung ging es erst um Beitrittsverhandlungen. Über einen tatsächlichen Beitritt hätte die Bevölkerung erneut abstimmen müssen. Island hatte bereits 2009 während der Finanzkrise einen Mitgliedsantrag gestellt. Eine euroskeptische Regierung legte das Vorhaben 4 Jahre später jedoch auf Eis. Der ehemalige Schweizer Tennisspieler Roger Federer ist offiziell in die Tennis Hall of Fame aufgenommen worden. Die Zeremonie fand in Newport im US-Bundesstaat Rhode Island statt. Während seiner Karriere gewann Federer unter anderem 20 Grand-Slam-Turniere. Vor Federer wurde aus der Schweiz bis jetzt nur Martina Hingis in die Tennis-Ruhmeshalle aufgenommen. Im Raum Zürich Lamm auf dem Nordring Richtung St. Gallen zwischen Dietikon und Zürich Affoltern und auf dem Westring Richtung Chur zwischen Urdorf Süd und Zürich West. In der Region Aargau haben wir Stau auf der A1 Richtung Zürich zwischen Magenwil und Baden-West. Dann zu Bern auf der A1 Richtung Bern zwischen Kirchberg und Schönbühl Stau wegen einem Unfall, der rechte Fahrstreifen ist blockiert. In der Zentralschweiz Stau auf der A14 Richtung Luzern zwischen Buri und der Verzweigung Rotsee und auf der A2 Richtung Gotthard zwischen Rotenburg und Luzern-Chrienz. Ein Blick zum Gotthard, in beide Richtungen geht es 40 Minuten länger. Es gibt einen sonnigen Tag mit Temperaturen von bis zu 27 Grad. Gegen den Abend und in der Nacht auf morgen kann es regnen kommen.
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7: Und da freue ich mich auf den Mann, der am kommenden Samstag am Argovia-Fest auf der Bühne steht und das Bierfeld garantiert zum Gumpen bringt. Der DJ alle Farben. Schaut schon mal im Soundtrack zum Leben vorbei mit seinem aktuellen, gerade nach der Sia und der Sabrina Carpenter.

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0: Ich wünsche euch einen guten Sonntag. Schön, sind ihr mit uns unterwegs. Das ist Radio Arguvia, wo ich euch den Teddy Swims auf die Ohren schicke. Mr. Know It All, gerade nach ihm da.
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0: Schön verbringen wir den Nachmittag miteinander. Das ist Radio Argovia. Jetzt haben wir zwei.
1: Ich bin der Dani Glur.
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1: Nach den tödlichen Schüssen an einem Rave in Aarau heute Nacht geht die Polizei davon aus, dass sich der oder die Täter nicht mehr im Raum Aarau aufhalten, aber immer noch auf der Flucht sind. Beim Rave bei der Pferderennbahn Schachen bei Aarau fielen kurz nach 2 Uhr nachts Schüsse. Eine 22-jährige Frau wurde getötet. 5 weitere Personen sind teils schwer verletzt im Spital, wie die Polizei mitteilt. In diesen Minuten informiert die Polizei über die neuesten Erkenntnisse. Der Aargauer Regierungsrat zeigt sich tief betroffen über die Gewalttat in Aarau. Er verurteile sie außerdem, heißt es auf X. Seine Gedanken seien bei den Opfern, ihren Angehörigen und allen Menschen, die dieses schreckliche Ereignis hätten miterleben müssen. Der Aargauer Regierungsrat dankt außerdem den Einsatzkräften und allen Beteiligten. Die Veranstalter des Raves in Aarau melden sich auf Instagram. Dieser hinterhältige Anschlag habe ihre Herzen gebrochen. Ein Rave sollte niemals ein Ort sein, an dem Menschen getötet, verletzt und in Angst versetzt werden, heißt es dort. Ihre Gedanken seien bei den Opfern und ihren Angehörigen. Außerdem dankten die Veranstalter der Polizei und den Rettungskräften. Sie würden alles tun, um die Polizei bei ihrer Arbeit zu unterstützen. Es hat Stau wegen einem Unfall auf der Autobahn A1 Bern Richtung Zürich zwischen Kirchberg und der Verziehung Lauterbach. Und dann in die andere Richtung A1 Zürich Richtung Bern zwischen Kirchberg und Schönbühl. Verkehrsbehinderung wegen einem Unfall auf der Autobahn A3 Zürich Richtung Chur zwischen Zürich Süd und Wollishofen. Der rechte Fahrstreifen ist dort blockiert. Dann Stau vor dem Gotthard Richtung Süden zwischen Amsteig und Göschenen sind es 5 km. Und Richtung Norden zwischen Ginto und Airolo ebenfalls 5 km. Heisst, bei beiden Tunnel muss man 50 Minuten länger einrechnen. Es bleibt leicht wolkig, das dann auch in der Nacht. In der Nacht kühlt es ab auf 17 Grad. Und morgen gibt es dann nochmal einen Tag mit Sonne und Wolken bei höchstens 24 Grad.
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0: Hoffe fest, ihr habt einen guten Sonntag. Radio Argovia spielt euch dazu einfach die beste Musik. Der Reggae Bowman ist für euch bereit, gerade nach dem Abstecher zu der Jasmin Bruder.
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2: Heute ist der Lukas Korner bei mir zu Gast, stellvertretend für die Aargauer Apothekerinnen und Apotheker. Lukas, im September läuft die nationale Kampagne «Grünes Licht für Konsultationen in den Apotheken». In welchen Situationen lohnt sich denn eine Beratung in der Apotheke?
3: Ja, der Gang in die Apotheke lohnt sich eigentlich bei allen Gesundheitsbeschwerden, die uns im Alltag plagen. Also ein Husten, Halsweh, Allergien, Hautprobleme, eine Blasenentzündung oder Magen-Darm-Beschwerden. Häufig kann man in der Apotheke dort eben ganz schnell eine Entscheidung fällen, ist ein Arztbesuch nötig oder können wir es etwas selber behandeln. Und so bekommen die Leute eben sehr schnell und unkompliziert Hilfe.
2: Und wie läuft denn so eine Beratung genau ab?
3: Ja, die Apotheke hat einen grossen Vorteil. Gerade hier, Marco, es hat überall Apotheken. Man kann ohne Voranmeldung hingehen. Die Apotheken verfügen auch über einen Beratungsraum, wo man diskret Sachen kann bereden, besprechen kann, die nicht gerade alle anderen zugehören. Und so kann man eben auch gut besprechen, was braucht es für das Problem, das ich habe. Braucht es überhaupt etwas oder ist je nachdem eine Weiterweisung an einen Arzt oder ein Spital nötig?
2: Und hat dann eine Beratung in der Apotheke auch Vorteil?
3: Das ist ohne Termin und so fort. Es gibt dann Momente, wo es eben nichts braucht, keine Therapie, kein Medikament und so kommt man kostenlos zu einer Ersteinschätzung und weiss dann schnell, wie geht es weiter. Oder je nachdem, eben muss ich weitergehen, muss ich auch zu einer Fachstelle gehen. Und die Ersteinschätzung, die ist meistens sehr, sehr geschätzt und halt sehr schnell.
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5: Ich bin Dani Glur.
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6: Nach den tödlichen Schüssen an einem Rave in Aarau heute Nacht geht die Polizei davon aus, dass sich der oder die Täter nicht mehr im Raum Aarau aufhalten. Das sagt Bernhard Graser, Mediensprecher der Kantonspolizei Aargau, vor den Medien.
7: Die Abklärungen nach den genauen Umständen, die sind im Gange, da sind intensive Ermittlungen am Laufen, Auswertungen von allen möglichen Quellen. Also es wäre zu früh jetzt zu sagen, wohin die Täterschaft geflüchtet ist, zumal wir auch keine näheren Erkenntnisse über die Anzahl der Täter haben.
6: Beim Rave bei der Pferderennbahn Schachen bei Aarau fielen kurz nach 2 Uhr nachts eine größere Anzahl Schüsse. Eine 22-jährige Frau wurde getötet, 5 weitere Personen sind teils schwer verletzt im Spital. Der Aargauer Regierungsrat zeigt sich tief betroffen über die Gewalttat in Aarau. Er verurteile sie außerdem, heißt es auf X. Seine Gedanken seien bei den Opfern, ihren Angehörigen und allen Menschen, die dieses schreckliche Ereignis hätten miterleben müssen. Der Aargauer Regierungsrat dankt außerdem den Einsatzkräften und allen Beteiligten. Die Veranstalter des Raves in Aarau melden sich auf Instagram. Dieser hinterhältige Anschlag habe ihre Herzen gebrochen. Ein Rave sollte niemals ein Ort sein, an dem Menschen getötet, verletzt und in Angst versetzt werden, heißt es dort. Ihre Gedanken seien bei den Opfern und ihren Angehörigen. Außerdem dankten die Veranstalter der Polizei und den Rettungskräften. Sie würden alles tun, um die Polizei bei ihrer Arbeit zu unterstützen.
8: Es hat einen Unfall auf der A1 Bahn Richtung Zürich zwischen Kriegstätte und Önsingen. Dort Stau, man verliert bis zu einer halben Stunde. Stau jetzt auch vor dem Gotthard Richtung Süden zwischen Amsteig und Göschenen 5 km und Richtung Norden zwischen Ginto und Airolo auch 5 km. Heisst, in beide Richtungen geht es 50 Minuten länger. Dann stockt der Verkehr auf der A1 Bahn Richtung St. Gallen zwischen Dietikon und Zürich-Affoltern. Auf der A2 Luzern Richtung Gotthard zwischen Buchsund und Seelisberg-Tunnel. A3 Westring Basel Richtung Zürich zwischen Urdorf Süd und Zürich West und A3 Westring Chur Richtung Basel zwischen Urdorf Nord und dem Limmataler Kreuz. Es bleibt leicht wolkig, das dann auch in der Nacht. In der Nacht kühlt es ab auf 17 Grad und morgen gibt es dann nochmal einen Tag mit Sonne und Wolken bei höchstens 24 Grad.
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0: Schön, sind wir mit uns unterwegs. Das ist Radio Argovia, wo wir Tage an einer Hand können abzählen alle Jahre wieder. Und wir freuen uns ganz fest, weil auf dem Bierfeld da gibt es nächsten Samstag Stimmung pur. Unter anderem mit dem Baschi, der Anna Rossinelli, dem Ray Dalton oder auch mit ihm hier.
1: 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Das wird einfach geil. 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
0: Ja, das glaube ich definitiv. Und vom DJ Alle Farben, da dürfen wir so einiges erwarten.
1: Ein absolutes Abriss-Festival-Set. Ich werde euch mitnehmen auf eine Reise. Ich denke, 90 Minuten ist meine Show und mit euch zusammen tanzen und feiern.
0: Er hat aber nicht nur die größten Hits, sondern auch noch
1: frische Musik dabei. Also mindestens 3 Songs, die unveröffentlicht sind, habe ich im Moment im Gepäck und freue ich mich auch immer, die zu spielen.
0: Na, da macht er einem lustig. 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Mit dem DJ Alle Farben stimmen wir uns jetzt schon mal ein. Er parat im Soundcheck zum Leben. Mit seinem Baby. Goodbye.

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1: Ja, da kann man nicht ruhig bleiben. Los del Rio im Soundtrack zum Leben. Schön sind wir miteinander unterwegs, wo der Kygo mit auf den Weg kommt. Er gerade hier in voller Länge. 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
5: Nach den tödlichen Schüssen an einem Rave in Aarau heute Nacht geht die Polizei davon aus, dass sich der oder die Täter nicht mehr im Raum Aarau aufhalten. Das sagt Bernhard Graser, Mediensprecher der Kantonspolizei Aargau, vor den Medien.
6: Die Abklärungen nach den genauen Umständen, die sind im Gange, da sind intensive Ermittlungen am Laufen, Auswertungen von allen möglichen Quellen. Also es wäre zu früh jetzt zu sagen, wohin die Täterschaft geflüchtet ist, zumal wir auch keine näheren Erkenntnisse über die Anzahl der Täter haben.
5: Beim Rave bei der Pferderennbahn Schachen bei Aarau fielen kurz nach 2 Uhr nachts eine größere Anzahl Schüsse. Eine 22-jährige Frau wurde getötet, 5 weitere Personen sind teils schwer verletzt im Spital. Bei einem Fährunfall vor der Insel Zypern sind mindestens 7 Menschen ums Leben gekommen. Die Einsatzkräfte suchten noch nach 23 Personen, sagte der zyprische Präsident. 237 Passagiere seien gerettet worden. Die Fähre war kurz nach dem Auslaufen gekentert. Laut Medienberichten ist Wasser in die Fähre eingetreten.
0: Sport.
5: Die Zürcher Mountainbikerin Sina Frey ist Weltmeisterin im Cross-Country. Sie fährt an der Mountainbike-WM in Val di Sole souverän zu Gold. Eine zweite Schweizerin, Nicole Koller, wird Dritte und holt Bronze. Es hat einen Unfall gegeben auf der Autobahn A1 Bern Richtung Zürich zwischen Kriegstätte und Önsigen. Darum staut es dort. Man verliert bis zu einer halben Stunde. Auch stauen tut es auf der A2 Gotthard Richtung Luzern zwischen Selisberg-Duell und Beckeried. Dann auf der A2 Luzern Richtung Gotthard zwischen Amsteig und Göschenen 5 km vor dem Gotthard. Und auch die andere Richtung, Richtung Norden zwischen Ginter und Airolo sind es 5 km. Heisst, man verliert vor beiden Tunneleingängen 50 Minuten. Stocken der Verkehr auf der Autobahn A1 Bern Richtung St. Gallen zwischen Tietika und Zürich-Affoltern. Auf der A1 St. Gallen Richtung Zürich zwischen der Verzweigung Brüttisel und Zürich-Ost. A2 Luzern Richtung Gotthard zwischen Buchson und Seelisberg-Tunnel. A2 Gotthard Richtung Luzern zwischen Hergiswil und Luzern-Kriens. Und auf der A3 Westring Zürich Chur Richtung Basel zwischen Urdorf-Nord und dem Limmataler Kreuz. Es bleibt leicht wolkig, das dann auch in der Nacht. In der Nacht kühlt es ab auf 17 Grad. Und morgen gibt es dann nochmal einen Tag mit Sonne und Wolken bei höchstens 24 Grad.
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3: Schön, sind ihr mit uns unterwegs, das ist Radio Argovia. Wir haben 5.
4: Ich bin Dani Glur, guten Abend.
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4: Die Kantonspolizei Aargau sucht mit einer landesweiten Grossfahndung weiterhin nach dem oder den Schützen von der Rave-Party von dieser Nacht. Eine 22-jährige Frau starb im Aarauer Schachen, als beim Rave laut Polizeiangaben eine große Anzahl Schüsse abgegeben wurde. 5 Personen sind teils schwer verletzt im Spital. Der oder die Täter seien noch auf der Flucht, sagt Bernhard Graser, Mediensprecher der Kantonspolizei Aargau, vor den Medien.
5: Wir gehen aktuell davon aus, dass sich die Täterschaft nicht mehr hier in Aarau befindet, sondern auf der Flucht ist sonst wo. Wo, das wissen wir nicht, da haben wir keine näheren Erkenntnisse im Moment. Die Fahndung läuft immer noch mit unablässiger Intensität.
4: Um 18.30 Uhr gibt es von den Behörden weitere Informationen. Bei einem Fährunfall vor der Insel Zypern sind mindestens 7 Menschen ums Leben gekommen. Die Einsatzkräfte suchten noch nach 23 Personen, sagte der zyprische Präsident. 237 Passagiere seien gerettet worden. Die Fähre war kurz nach dem Auslaufen gekentert. Laut Medienberichten ist Wasser in die Fähre eingetreten.
0: Sport.
4: In der Fußball-Schweizer Meisterschaft gewinnt der FC Lugano auswärts in Sion mit 2:1. Lugano holt sich damit im 4. Spiel den 4. Sieg und die Tabellenführung zurück. Vor den Young Boys und Basel. Sion liegt auf Rang 5. Ein Staudiomoment auf der Autobahn A1 Bern Richtung Zürich zwischen Kriegstätten und Önsigen. Man verliert dort bis zu einer halben Stunde. Dann staut es auf der A2 vor dem Gotthard Richtung Norden zwischen Ginto und Airolo. 4 Kilometer heisst, man verliert bis zu 40 Minuten. Dann A2 Gotthard Richtung Luzern zwischen Altdorf und Beckeried und zwischen Standstaat und dem Sonnenbergtunnel. Vor dem Gotthard Richtung Süden jetzt zwischen Wasser und Göschen 3 Kilometer Stau, heisst, man verliert gut eine halbe Stunde. Dann stockt der Verkehr auf der Autobahn A1 Bern Richtung St. Gallen zwischen Dietike und dem Gubrist. A1 St. Gallen Richtung Zürich zwischen dem Rastplatz Baltenswil und Zürich-Ost. A1 Zürich Richtung Bern zwischen Herkingen und Önsigen. Und A3 Westring Zürich-Chur Richtung Basel zwischen Urdorf Süd und dem Limmattaler Kreuz. Es bleibt leicht wolkig, das dann auch in der Nacht. In der Nacht kühlt es ab auf 17 Grad. Und morgen gibt es dann nochmal einen Tag mit Sonne und Wolken bei höchstens 24 Grad.
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0: Mit der besten Musik geht es euch am Sonntag. Das ist Radio Arguvia, wo wir einen Abstecher zu einem Hit kurz vor den 90ern machen.
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5: Es ist der 30. August 1989. Personal Jesus wird einer der grössten Hits von Depeche Mode. Martin Gore ist der Komponist und Texter, der Dave Gahan der Sänger, wobei er nicht immer ganz einverstanden ist mit dem, was er da muss singen. Personal Jesus hat der Martin Gore geschrieben, nachdem er die Biografie von der Priscilla Presley gelesen hat. Sie beschreibt dort drinnen den Elvis als ihren persönlichen Jesus. Er sei für sie Freund, Liebhaber, Lehrer, Vater und Ehemann in Personalunion gewesen. Die etwas härter Nummer ist voll im Dave sein Geschmack. Die Stimmung wird jetzt auch wieder besser und damit das so bleibt, lassen Sie die endlosen Meetings das mal lieber weg und gehen im Mai 1989 auf Mailand ins Studio und nehmen die neue Platte auf. Wenig später hat sie allen grossen Tageszeitungen so eine geheimnisvolle Anzeige. «Your own personal Jesus» steht da. Sonst nichts. Ein Tag später wird eine Telefonnummer unter dem Satz veröffentlicht. Ein Haufen neugierige Leser läuten natürlich darauf an. Und sie sind die Ersten, die den neuen Song von Depeche Mode hören dürfen.

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2: Tödliche Schüsse. Nach einer Rave-Party im Schacht zu Aarau schiessen Unbekannte einfach drauf los. Eine junge Frau stirbt, mehrere werden zum Teil schwer verletzt. Außerdem Kapo Aargau gefordert. Das sei Kantonspolizei Aargau zu der Fahndung nach der Täterschaft. Und Aarau unter Schock. Betroffenheit und auch die Unsicherheit bei allen ist gross.
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2: Ich bin Dani Glur. Guten Abend.
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2: Die Kantonspolizei Aargau sucht mit einer landesweiten Grossfahndung weiterhin nach dem oder den Schützen von der Rave-Party von dieser Nacht. Eine 22-jährige Frau starb im Aarauer Schachen, als beim Rave laut Polizeiangaben eine große Anzahl Schüsse abgegeben wurde. 5 Personen sind teils schwer verletzt im Spital. Der oder die Täter seien noch auf der Flucht, sagt Bernhard Graser, Mediensprecher der Kantonspolizei Aargau, vor den Medien.
3: Wir gehen aktuell davon aus, dass sich die Täterschaft nicht mehr hier in Aarau befindet, sondern auf der Flucht ist sonst wo. Wo, das wissen wir nicht. Da haben wir keine näheren Erkenntnisse im Moment. Die Fahndung läuft immer noch mit unablässiger Intensität.
2: Um 18.30 Uhr gibt es von den Behörden weitere Informationen. In einer Berghütte nahe der Schweizer Grenze in Italien ist ein Mann an einer Kohlenmonoxidvergiftung gestorben. 5 weitere Menschen wurden verletzt, eine 19-Jährige befand sich in kritischem Zustand. Das Unglück ereignete sich auf einer Hütte auf fast 2000 Metern über Meer an der Grenze zum Oberwallis. Nach ersten Ermittlungen dürfte ein defekter Boiler das geruchslose und hochgiftige Kohlenmonoxid freigesetzt haben.
0: Sport.
2: In der Fußball-Schweizer Meisterschaft gewinnt der FC Lugano auswärts in Sion mit 2:1. Lugano holt sich damit im 4. Spiel den 4. Sieg und die Tabellenführung zurück. Vor den Young Boys und Basel. Sion liegt auf Rang 5. Es staut auf der Autobahn A1 Bern Richtung Zürich zwischen Kriegstätten und Önziger. Dort fliegt man bis zu 1,5 Stunden. Dann vor dem Gotthard Richtung Nord auf der Autobahn A2 zwischen Ginto und Airolo 5 km hat es. Heisst, man fliegt bis zu 50 Minuten. Dann ein bisschen weiter im Norden A2 Gotthard Richtung Luzern zwischen Altdorf und Beckeried und zwischen Standstadt und dem Sonnenbergtunnel. Dort fliegt man bis zu 1,5 Stunden. Dann stockt es auf der A1 Bern Richtung St. Gallen zwischen Dietikon und dem Gubrist. A1 St. Gallen Richtung Zürich zwischen dem Rastplatz Baltenschwil und Zürich Ost. A1 Zürich Richtung Bern zwischen Herkingen und Önsigen. Und A3 Westring Zürich Chur Richtung Basel zwischen Urdorf Süd und dem Limmattaler Kreuz. Es bleibt leicht wolkig, das dann auch in der Nacht. In der Nacht kühlt es ab auf 17 Grad. Und morgen gibt es dann nochmal einen Tag mit Sonne und Wolken bei höchstens 24 Grad.
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1: Tödliche Schüsse, nach einer Rave-Party im Schach zu Aarau schiessen Unbekannte einfach drauf los. Eine junge Frau stirbt, mehrere werden zum Teil schwer verletzt. Außerdem Kapo Aargau gefordert. Das sei Kantonspolizei Aargau zu der Fahndung nach der Täterschaft. Und Aarau unter Schock. Betroffenheit und auch die Unsicherheit bei allen ist gross.
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7: Uhr. Ich bin Dani Glur. Guten Abend.
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7: Das Todesopfer bei der Schießerei an der Rave-Party von Aarau ist eine 22-jährige Italienerin. Bei den 5 leicht bis schwer Verletzten handelt es sich um 4 junge Männer und eine Frau im Alter von 24 bis 27 Jahren. Die Aargauer Kantonspolizei sprach von Opfern mit Wohnsitz in der Schweiz. Die oder der Täter sind weiter auf der Flucht, sagt der Aargauer Regierungsrat Dieter Egli.
8: Es ist so, dass wir noch nicht wissen, wer für diese Tat verantwortlich ist und welches Motiv dahinter steht. Wir müssen zur Kenntnis nehmen, dass so etwas nicht nur in den Großstädten Europas passieren kann, sondern dass es überall passieren kann, auch bei uns hier im Kanton und in der Stadt Aarau.
7: Die Kantonspolizei Aargau sucht mit einer landesweiten Großfahndung weiterhin nach dem oder den Schützen. In einer Berghütte nahe der Schweizer Grenze in Italien ist ein Mann an einer Kohlenmonoxidvergiftung gestorben. 5 weitere Menschen wurden verletzt, eine 19-Jährige befand sich in kritischem Zustand. Das Unglück ereignete sich auf einer Hütte auf fast 2000 Metern über Meer an der Grenze zum Oberwallis. Nach ersten Ermittlungen dürfte ein defekter Boiler das geruchslose und hochgiftige Kohlenmonoxid freigesetzt haben.
5: Sport.
7: In der Fußball-Super League gewinnt der FC Vaduz gegen den Grasshopper Club Zürich gleich mit 5:2. Auch in St. Gallen hat es viele Tore gegeben. Meister Thun schlägt den FCSG auswärts mit 4:3. Damit übergibt Vaduz GC die rote Laterne. Die Zürcher haben in nun 4 Spielen erst einen Punkt geholt. Es hat Stau auf der Autobahn A1 bei Einrichtung Zürich zwischen Kriegstätte und Herkingen. Man verliert dort bis zu einer halben Stunde. Dann auf der A2 vor dem Gotthard Chiasso Richtung Gotthard zwischen Ginto und Airolo 5 km. Heisst, man verliert gut 50 Minuten. Dann weiter im Norden in der Zentralschweiz, A2 Gotthard Richtung Luzern zwischen Altdorf und Beckeried. Dort verliert man bis zu 10 Minuten. Und zwischen Stans Nord und dem Sonnenbergtunnel, dort geht es eine halbe Stunde länger. Dann stockt der Verkehr auf der Autobahn A1 Bern Richtung St. Gallen zwischen Dietika und Gubrist, A1 St. Gallen Richtung Zürich zwischen dem Rastplatz Baltenswil und Zürich Ost und auf dem A3 Westring Zürich, Chur Richtung Basel zwischen Urdorf Süd und dem Limmataler Kreuz. Es bleibt leicht wolkig, das dann auch in der Nacht. In der Nacht kühlt es ab auf 17 Grad und morgen gibt es dann nochmal einen Tag mit Sonne und Wolken bei höchstens 24 Grad.
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3: Ich bin Dani Glur. Guten Abend.
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3: Das Todesopfer bei der Schießerei an der Rave-Party von Aarau ist eine 22-jährige Italienerin. Bei den 5 leicht bis schwer Verletzten handelt es sich um 4 junge Männer und eine Frau im Alter von 24 bis 27 Jahren. Die Aargauer Kantonspolizei sprach von Opfern mit Wohnsitz in der Schweiz. Die oder der Täter sind weiter auf der Flucht, sagt der Aargauer Regierungsrat Dieter Egli.
4: Es ist so, dass wir noch nicht wissen, wer für diese Tat verantwortlich ist und welches Motiv dahinter steht. Wir müssen zur Kenntnis nehmen, dass so etwas nicht nur in den Großstädten Europas passieren kann, sondern dass es überall passieren kann, auch bei uns hier im Kanton und in der Stadt Aarau.
3: Die Kantonspolizei Aargau sucht mit einer landesweiten Großfahndung weiterhin nach dem oder den Schützen. In einer Berghütte nahe der Schweizer Grenze in Italien ist ein Mann an einer Kohlenmonoxidvergiftung gestorben. 5 weitere Menschen wurden verletzt, eine 19-Jährige befand sich in kritischem Zustand. Das Unglück ereignete sich auf einer Hütte auf fast 2000 Metern über Meer an der Grenze zum Oberwallis. Nach ersten Ermittlungen dürfte ein defekter Boiler das geruchslose und hochgiftige Kohlenmonoxid freigesetzt haben.
1: Sport.
3: In der Fußball-Super League gewinnt der FC Vaduz gegen den Grasshopper Club Zürich gleich mit 5:2. Auch in St. Gallen hat es viele Tore gegeben. Meister Thun schlägt den FCSG auswärts mit 4:3. Damit übergibt Vaduz GC die rote Laterne. Die Zürcher haben in nun 4 Spielen erst einen Punkt geholt. Es hat Stau auf der Autobahn A1 Bern Richtung Zürich zwischen der Verzweigung Lutherbach und Herkingen. Dort verliert man gut 10 Minuten. Dann auf der A2 vor dem Gotthard zwischen Ginto und Airolo 5 km Stau, heisst man verliert gut 50 Minuten. Weiter im Norden A2 Gotthard Richtung Luzern zwischen Altdorf und Beckeried. Dort verliert man gut 10 Minuten. Und zwischen Stansnord und Sonnenbergtunnel, dort geht es etwa eine halbe Stunde länger. Stocken tut der Verkehr im Moment auf der Autobahn A1 Bern Richtung St. Gallen zwischen Dietikon und dem Gubrist. A1 St. Gallen Richtung Zürich zwischen Rastplatz Baltenswil und Zürich-Ost und auf der A3 auf dem Westring Chur Richtung Basel zwischen Urdorf-Nord und dem Limmattaler Kreuz. Es bleibt leicht wolkig, das dann auch in der Nacht. In der Nacht kühlt es ab auf 17 Grad und morgen gibt es dann nochmal einen Tag mit Sonne und Wolken bei höchstens 24 Grad.
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2: Diese Themen haben heute Schlagzeilen gemacht. Guten Abend.
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2: Das Todesopfer bei der Schießerei an der Rave-Party von Aarau ist eine 22-jährige Italienerin. Bei den 5 leicht bis schwer Verletzten handelt es sich um 4 junge Männer und eine Frau im Alter von 24 bis 27 Jahren. Die Aargauer Kantonspolizei sprach von Opfern mit Wohnsitz in der Schweiz. Die oder der Täter sind weiter auf der Flucht, sagt der Aargauer Regierungsrat Dieter Egli.
3: Es ist so, dass wir noch nicht wissen, wer für diese Tat verantwortlich ist und welches Motiv dahinter steht. Wir müssen zur Kenntnis nehmen, dass so etwas nicht nur in den Großstädten Europas passieren kann, sondern dass es überall passieren kann, auch bei uns hier im Kanton und in der Stadt Aarau.
2: Die Kantonspolizei Aargau sucht mit einer landesweiten Großfahndung weiterhin nach dem oder den Schützen. Der Aargauer Regierungsrat zeigt sich tief betroffen über die Gewalttat in Aarau. Er verurteile sie außerdem, heißt es auf X. Seine Gedanken seien bei den Opfern, ihren Angehörigen und allen Menschen, die dieses schreckliche Ereignis hätten miterleben müssen. Der Aargauer Regierungsrat dankt außerdem den Einsatzkräften und allen Beteiligten. In einer Berghütte nahe der Schweizer Grenze in Italien ist ein Mann an einer Kohlenmonoxidvergiftung gestorben. 5 weitere Menschen wurden verletzt, eine 19-Jährige befand sich in kritischem Zustand. Das Unglück ereignete sich auf einer Hütte auf fast 2000 Metern über Meer an der Grenze zum Oberwallis. Nach ersten Ermittlungen dürfte ein defekter Boiler das geruchslose und hochgiftige Kohlenmonoxid freigesetzt haben.
4: Begriffe wie Klimawandel und Klimaerwärmung sind unter Bundesrat Albert Rösti teilweise aus amtlichen Texten gestrichen worden. Das berichtet der Sonntagsblick. Demnach habe Röstis Generalsekretär nach dessen Amtsantritt eine klimaskeptische Linie verfolgt. Auch der Begriff Biodiversität sei nicht mehr erwünscht worden. Die Sprecherin von Albert Rösti widerspricht, Röstis Departemente würden Begriffe wie Klimawandel weiterhin verwenden. Der Schweizer Skirennfahrer Marco Odermatt wird in der Vorbereitung auf den Saisonstart im Weltcup zurückgeworfen. Wie Swissski gestern mitteilte, hat sich der 28-jährige Nidwaldner im Training verletzt. Odermatt klagte während des Athletiktrainings letzte Woche über Schmerzen. Untersuchungen im Spital hätten eine kleine Muskelverletzung ergeben, so Swissski. Wie lange Odermatt ausfallen wird und ob ein Start beim ersten Rennen Ende Oktober in Sölden gefährdet ist, sagte der Verband nicht.
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2: Diese Themen haben heute Schlagzeilen gemacht. Guten Abend.
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2: Die Kantonspolizei Aargau sucht mit einer landesweiten Grossfahndung weiterhin nach dem oder den Schützen von der Rave-Party von dieser Nacht. Eine 22-jährige Frau starb im Aarauer Schachen, als beim Rave laut Polizeiangaben eine große Anzahl Schüsse abgegeben wurde. 5 Personen sind teils schwer verletzt im Spital. Der oder die Täter seien noch auf der Flucht, sagt Bernhard Graser, Mediensprecher der Kantonspolizei Aargau, vor den Medien.
3: Wir gehen aktuell davon aus, dass sich die Täterschaft nicht mehr hier in Aarau befindet, sondern auf der Flucht ist sonst wo. Wo, das wissen wir nicht, da haben wir keine näheren Erkenntnisse im Moment. Die Fahndung läuft immer noch mit unablässiger Intensität.
2: Um 18.30 Uhr gibt es von den Behörden weitere Informationen. Die Veranstalter des Raves in Aarau melden sich auf Instagram. Dieser hinterhältige Anschlag habe ihre Herzen gebrochen. Ein Rave sollte niemals ein Ort sein, an dem Menschen getötet, verletzt und in Angst versetzt werden, heißt es dort. Ihre Gedanken seien bei den Opfern und ihren Angehörigen. Außerdem dankten die Veranstalter der Polizei und den Rettungskräften. Sie würden alles tun, um die Polizei bei ihrer Arbeit zu unterstützen. Bei einem Fährunfall vor der Insel Zypern sind mindestens 7 Menschen ums Leben gekommen. Die Einsatzkräfte suchten noch nach 23 Personen, sagte der zyprische Präsident. 237 Passagiere seien gerettet worden. Die Fähre war kurz nach dem Auslaufen gekentert. Laut Medienberichten ist Wasser in die Fähre eingetreten.
4: Der ehemalige Armeechef Thomas Süssli hat vor der Neutralitätsinitiative gewarnt. Zum Sonntagsblick sagte Süssli, die Schweiz werde sich nie mehr alleine verteidigen können. Die moderne Kriegsführung verlange Zusammenarbeit, Wissenstransfer und Kostenteilung. Die Initiative schränke die sicherheitspolitische Zusammenarbeit ein, so Süssli. Zudem nehme das Anliegen dem Bundesrat bei Sanktionen Handlungsspielraum weg. Auch mit unbegrenzten finanziellen Mitteln sei eine eigenständige Verteidigung laut Süssli unrealistisch. Der ehemalige Schweizer Tennisspieler Roger Federer ist offiziell in die Tennis Hall of Fame aufgenommen worden. Die Zeremonie fand in Newport im US-Bundesstaat Rhode Island statt. Bei seiner Rede wurde Federer mehrfach von seinen Emotionen überwältigt. Die Schweizer Tennis-Ikone trat vor 4 Jahren zurück. Während seiner Karriere gewann Federer unter anderem 20 Grand-Slam-Turniere. Vor Federer wurde aus der Schweiz bis jetzt nur Martina Hingis in die Tennis-Ruhmeshalle aufgenommen.
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2: Diese Themen haben heute Schlagzeilen gemacht. Guten Abend.
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2: Das Todesopfer bei der Schießerei an der Rave-Party von Aarau ist eine 22-jährige Italienerin. Bei den 5 leicht bis schwer Verletzten handelt es sich um 4 junge Männer und eine Frau im Alter von 24 bis 27 Jahren. Die Aargauer Kantonspolizei sprach von Opfern mit Wohnsitz in der Schweiz. Die oder der Täter sind weiter auf der Flucht, sagt der Aargauer Regierungsrat Dieter Egli.
3: Es ist so, dass wir noch nicht wissen, wer für diese Tat verantwortlich ist und welches Motiv dahinter steht. Wir müssen zur Kenntnis nehmen, dass so etwas nicht nur in den Großstädten Europas passieren kann, sondern dass es überall passieren kann, auch bei uns hier im Kanton und in der Stadt Aarau.
2: Die Kantonspolizei Aargau sucht mit einer landesweiten Großfahndung weiterhin nach dem oder den Schützen. Der Aargauer Regierungsrat zeigt sich tief betroffen über die Gewalttat in Aarau. Er verurteile sie außerdem, heißt es auf X. Seine Gedanken seien bei den Opfern, ihren Angehörigen und allen Menschen, die dieses schreckliche Ereignis hätten miterleben müssen. Der Aargauer Regierungsrat dankt außerdem den Einsatzkräften und allen Beteiligten. In einer Berghütte nahe der Schweizer Grenze in Italien ist ein Mann an einer Kohlenmonoxidvergiftung gestorben. 5 weitere Menschen wurden verletzt, eine 19-Jährige befand sich in kritischem Zustand. Das Unglück ereignete sich auf einer Hütte auf fast 2000 Metern über Meer an der Grenze zum Oberwallis. Nach ersten Ermittlungen dürfte ein defekter Boiler das geruchslose und hochgiftige Kohlenmonoxid freigesetzt haben.
4: Begriffe wie Klimawandel und Klimaerwärmung sind unter Bundesrat Albert Rösti teilweise aus amtlichen Texten gestrichen worden. Das berichtet der Sonntagsblick. Demnach habe Röstis Generalsekretär nach dessen Amtsantritt eine klimaskeptische Linie verfolgt. Auch der Begriff Biodiversität sei nicht mehr erwünscht worden. Die Sprecherin von Albert Rösti widerspricht, Röstis Departemente würden Begriffe wie Klimawandel weiterhin verwenden. Der Schweizer Skirennfahrer Marco Odermatt wird in der Vorbereitung auf den Saisonstart im Weltcup zurückgeworfen. Wie Swissski gestern mitteilte, hat sich der 28-jährige Nidwaldner im Training verletzt. Odermatt klagte während des Athletiktrainings letzte Woche über Schmerzen. Untersuchungen im Spital hätten eine kleine Muskelverletzung ergeben, so Swissski. Wie lange Odermatt ausfallen wird und ob ein Start beim ersten Rennen Ende Oktober in Sölden gefährdet ist, sagte der Verband nicht.
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2: Diese Themen haben heute Schlagzeilen gemacht. Guten Abend.
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2: Die Kantonspolizei Aargau sucht mit einer landesweiten Grossfahndung weiterhin nach dem oder den Schützen von der Rave-Party von dieser Nacht. Eine 22-jährige Frau starb im Aarauer Schachen, als beim Rave laut Polizeiangaben eine große Anzahl Schüsse abgegeben wurde. 5 Personen sind teils schwer verletzt im Spital. Der oder die Täter seien noch auf der Flucht, sagt Bernhard Graser, Mediensprecher der Kantonspolizei Aargau, vor den Medien.
3: Wir gehen aktuell davon aus, dass sich die Täterschaft nicht mehr hier in Aarau befindet, sondern auf der Flucht ist sonst wo. Wo, das wissen wir nicht, da haben wir keine näheren Erkenntnisse im Moment. Die Fahndung läuft immer noch mit unablässiger Intensität.
2: Um 18.30 Uhr gibt es von den Behörden weitere Informationen. Die Veranstalter des Raves in Aarau melden sich auf Instagram. Dieser hinterhältige Anschlag habe ihre Herzen gebrochen. Ein Rave sollte niemals ein Ort sein, an dem Menschen getötet, verletzt und in Angst versetzt werden, heißt es dort. Ihre Gedanken seien bei den Opfern und ihren Angehörigen. Außerdem dankten die Veranstalter der Polizei und den Rettungskräften. Sie würden alles tun, um die Polizei bei ihrer Arbeit zu unterstützen. Bei einem Fährunfall vor der Insel Zypern sind mindestens 7 Menschen ums Leben gekommen. Die Einsatzkräfte suchten noch nach 23 Personen, sagte der zyprische Präsident. 237 Passagiere seien gerettet worden. Die Fähre war kurz nach dem Auslaufen gekentert. Laut Medienberichten ist Wasser in die Fähre eingetreten.
4: Der ehemalige Armeechef Thomas Süssli hat vor der Neutralitätsinitiative gewarnt. Zum Sonntagsblick sagte Süssli, die Schweiz werde sich nie mehr alleine verteidigen können. Die moderne Kriegsführung verlange Zusammenarbeit, Wissenstransfer und Kostenteilung. Die Initiative schränke die sicherheitspolitische Zusammenarbeit ein, so Süssli. Zudem nehme das Anliegen dem Bundesrat bei Sanktionen Handlungsspielraum weg. Auch mit unbegrenzten finanziellen Mitteln sei eine eigenständige Verteidigung laut Süssli unrealistisch. Der ehemalige Schweizer Tennisspieler Roger Federer ist offiziell in die Tennis Hall of Fame aufgenommen worden. Die Zeremonie fand in Newport im US-Bundesstaat Rhode Island statt. Bei seiner Rede wurde Federer mehrfach von seinen Emotionen überwältigt. Die Schweizer Tennis-Ikone trat vor 4 Jahren zurück. Während seiner Karriere gewann Federer unter anderem 20 Grand-Slam-Turniere. Vor Federer wurde aus der Schweiz bis jetzt nur Martina Hingis in die Tennis-Ruhmeshalle aufgenommen.
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